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1: Ein lauschiger Spaziergang mit ein paar Freundinnen auf einer Insel und nebenher ein paar Rätsel lösen. Was zuerst mal nach Low Pressure tönt, kann bald schon sehr stressig werden. Oder auch nicht. Das neue Multiplayer-Videogame The Big Walk zeigt, wie kaum anders auf PS, Xbox, Switch 2, PC und Mac, dass der Weg das Ziel ist.
2: Wir sind auf einem Radio overhead am Laufen. Das ist romantisch. Aber wirklich, einfach am Umblasten.
3: Ich glaube einfach am Radio.
2: Wir haben die Radio X-Farbe, jetzt gesehen. 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
3: Oh mein Gott!
1: House House ist ein australisches Indie-Game-Studio mit internationalem Acclaim. Betrieben von gerade mal 4 bis 5 Menschen. Nach ihrem ersten Game, Push Me, Pull You, hat vor allem ihr letztes Game, das charmant-sarkastische Untitled Goose Game, 2019 viel Welle

0: ist das gut, nur in der alle Stationen einschalte.
1: Okay, so smart.
2: Das ist sehr lustig, weil Anna hat das auch gerade gesagt, ob du hörst sie nicht.
0: Ah, lol.
2: Okay.
3: Und so etwa könnte das funktionieren. Wenn alle starten zusammen in einem Raum, macht euch zuerst mal vertraut mit der simplen Steuerung. Arm offen, Arm runter, Gumpen, Sitzen und ihr und aufgeregt durcheinander per Proximity-Chat miteinander schwätzen. Der spezielle Charme des Spiels zeigt sich schon sehr früh. Durch den Bildschirm durch verbringt ihr Zeit mit Leuten, die ihr kennt oder schätzt. Und banale Momente, wie das Umwirbeln mit einer Kuhglocke und das gemeinsame Absitzen, sind skurril, machen Freude und versprühen so einen gewissen Sense of Wonder. Umso mehr, wenn euch alle zusammen auf einen Weg rausmachen, in die Open World rein, zum herausfinden, was hier bitte das Ziel von diesem Game ist und welchen Weg man einschlagen muss, um die Welt zu erkunden.
2: Okay, und jetzt?
4: Ich glaube jetzt, wow.
2: Gehen wir weiter?
4: Ja. Hey, schau mal, da ist noch etwas. Oh. Wow.
1: Die
4: tausende Farbe. Das Meer ist unendlich, so wie auch unsere Freundschaft. Oder der Weg.
2: Wow!
1: Kann ich nicht hören.
3: The Big Walk ist interessant, weil es wie kein anderes Game Kommunikation im Mittelpunkt vom Gameplay stellt. Wie redet ihr miteinander, wenn ihr euch nicht hören könnt? Über was schwätzt ihr, wenn ihr einfach mal nichts macht? Auch das ist eine Form von Interaktion und auch die Tatsache, dass man nichts machen darf, ist Teil vom Design. In The Big Walk geht es nicht direkt darum, Rätsel zu lösen, sondern wie ihr euch in eure Gruppe einbringt. Aus künstlerischer Sicht könnte man sagen, The Big Walk macht aus euch eine soziale Skulptur. Spätestens, wenn ihr aus Belustigung von den anderen euch die Klippe herabstürzt, werdet ihr zum Performance Artist. Aus soziologischer Sicht gibt es der Big Walk einiges zu diskutieren. So zeigt sich auf interessante Art und Weise, wie sich Gruppendynamiken bilden und entwickeln. In unserer Party hat es klar Leute gehabt mit einem Leader-Komplex, andere mit einem Sing-Komplex.
1: Okay, I'm the river runs red with the blood of the saints and the blood of the holy.
3: The Big Walk ist also vieles. Spielplatz, Performance Space, Adventure Game und digitale Chillout Zone. Vor allem aber ist es ein Spiel über das Zusammensein. Und wer Lust hat, mit Freundinnen einfach mal ziellos losspazieren, denen kann ich mir den Big Walk wärmstens empfehlen. Big Walk ist entwickelt worden vom Indie-Studio House House, erschienen Anfang August für Xbox Series, PlayStation 5, Nintendo Switch 2, PC und Mac. Es hat Crossplay-Funktionen. Für Radio X, Mirko Kempf.
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1: Ein lauschiger Spaziergang mit ein paar Freundinnen auf einer Insel und nebenher ein paar Rätsel lösen. Was zuerst mal nach Low Pressure tönt, kann bald schon sehr stressig werden. Oder auch nicht. Das neue Multiplayer-Videogame The Big Walk zeigt, wie kaum anders auf PS, Xbox, Switch 2, PC und Mac, dass der Weg das Ziel ist.
2: Wir sind auf einem Radio overhead am Laufen. Das ist romantisch. Aber wirklich einfach am Umblasten.
3: Ich glaube einfach am Radio.
2: Wir haben die Radio X-Farbe, jetzt gesehen. Wir sind jetzt sogar im Spiel in einer Arbeitskleidung unterwegs. Schrecklich.
3: Oh mein Gott!
1: House House ist ein australisches Indie-Game-Studio mit internationalem Acclaim. Betrieben von gerade mal 4 bis 5 Menschen. Nach ihrem ersten Game, Push Me, Pull You, hat vor allem ihr letztes Game, das charmant sarkastische Untitled Goose Game, 2019 viel Wellen geschlagen, wo es darum gegangen ist, als Gans in einem englischen Vorort Chaos zu stiften. Das Game Studio House House bleibt für ihr neues Spiel beim gefiederten Character Design. Für ihr neues Game, The Big Walk, erschien Anfang August, watschelt ihr als dreikugeliges Vogelgetier aus der Ego-Perspektive durch eine grosse, mysteriöse Open World. Der Clou an der Sache? Es ist nur spielbar als Multiplayer-Game mit euren Freundinnen für 2, 3 oder viel mehr SpielerInnen gleichzeitig. Das wichtigste Tool im Gameplay heisst hier Kommunikation. Kommunikation in verschiedensten Variationen.
3: Alle anschalten, es wird anmachen dort. An deinen Stationen.
2: Ja. Ich vermute, das geht nur, indem man alle Stationen einschalten.
3: Okay, so smart.
4: Das ist sehr lustig, weil Anna hat das auch gerade gesagt.

0: World rein, um herauszufinden, was da bitte das Ziel von diesem Game ist und welchen Weg man einschlagen muss, um die Welt zu erkunden.
1: Okay, und jetzt?
2: Ich glaube jetzt, wow.
1: Gehen wir weiter?
2: Ja. Hey, schau mal, da ist noch mal etwas. Oh. Wow.
3: Jö, dort hast du die Farbe.
2: Das Meer ist unendlich, so wie auch unsere Freundschaft. Oder der Weg.
1: Wow!
3: Hab ich nicht gehört.
0: The Big Walk ist interessant, weil es wie kein anderes Game Kommunikation im Mittelpunkt vom Gameplay stellt. Wie redet ihr miteinander, wenn ihr euch nicht hören könnt? Über was schwätzt ihr, wenn ihr einfach mal nichts macht? Auch das ist eine Form von Interaktion und auch die Tatsache, dass man nichts machen darf, ist Teil vom Design. In The Big Walk geht es nicht direkt darum, Rätsel zu lösen, sondern wie ihr euch in eure Gruppe einbringt. Aus künstlerischer Sicht könnte man sagen, The Big Walk macht aus euch eine soziale Skulptur. Spätestens, wenn ihr aus Belustigung von den anderen euch Klippen herabstürzt, werdet ihr zum Performance Artist. Aus soziologischer Sicht gibt es The Big Walk einiges zu diskutieren. So zeigt sich auf interessante Art und Weise, wie sich Gruppendynamiken bilden und entwickeln. In unserer Party hat es klar Leute gehabt, mit einem Leader-Komplex, andere mit einem Sing-Komplex.
4: Okay, Red runs red in the blood of the saints and the blood of the holy.
0: The Big Walk ist also vieles. Spielplatz, Performance Space, Adventure Game und digitale Chillout Zone. Vor allem aber ist es ein Spiel über das Zusammensein. Und wer Lust hat, mit Freundinnen einfach mal ziellos losspazieren, denen kann ich mir den Big Walk wärmstens empfehlen. Big Walk ist entwickelt worden vom Indie-Studio House House. Erschienen Anfang August für Xbox Series, PlayStation 5, Nintendo Switch 2, PC und Mac. Es hat Crossplay-Funktionen. Für Radio X, Mirko Kempf.
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2: 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Startet jetzt auch am 2.
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2: Sammlungspräsentation unter anderem mit KünstlerInnen wie Claude Monet oder Ronny Hahn kannst du in der Fondation Baylor besuchen.
1: Mehr über Klima und Energie erfährst du im Science Center von Primeo Energie.
2: Das Jahresprojekt «Benson Float» von Monira Al-Qadiri kannst du im Kunsthaus Basel-Land sehen.
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1: Manche Musik ist unmittelbarer als andere. Das weiß auch Marwan Hemmer, besser bekannt als Hemmer. Auf seinem Debütalbum Hasan macht er sich auf die Suche nach Musik, die nicht nur von ihm selber kommt, sondern zu einer Gemeinschaft spricht. Überwunden, Heimat, Liebe und Partys in algerischem und marokkanischem Daria, französisch und punktuell auch Englisch. Moitié blanche, moitié brune, trois langues étalées sous ma plume, heisst auf Nos Nos. Ein Track von diesem Album von Hemmer hört ihr jetzt.

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1: 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Die Führung wird auf Französisch durchgeführt.
2: 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Startet jetzt auch am 2.
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2: 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Eröffnet wird die Ausstellung auch am 2.
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3: Kein 1986 Special mehr, sondern diesmal stimmt es wirklich 50s to the 90s. I would say.
4: Jut.
3: Okay. Herzlich willkommen bei EverX Green. Am Mikrofon sind Pascal Hinninger
4: und der Walter von der Vogelwarte.
3: Oh, das Datum habe ich vergessen. Heute ist der 20. September 2026.
4: Okay.
3: Einfach, ja, zur Sicherheit. Dann haben wir Queen, Who Wants to Live Forever, Platz 24 in den UK-Charts erreicht im 86.

0: Dat zijn die Seniger oder Feniger, Henniger, Doppelpackle, diesmal mit Want, Who Wants to Live Forever und jetzt UB40, All I Want to Do. Hitparade Gäst in der englischen Hitparade auf ewig. Platz 41. In Holland hat es sogar Platz 28 gegeben. Und jetzt quer durch alle Jahrzehnte sind sie gestorben.
1: Ja, Bad News en bloc. Leider nicht mehr unter uns Catherine Ringer, sie war Sängerin bei Lerita Mitsuko. Zu ihren Ehren kommt der grösste Hit von Lerita Mitsuko, Marcia Baila. Hat es bis auf Platz 2 geschafft in den französischen Charts, das Ganze 1984.

0: Original von Mick Jagger und David Bowie.
1: Sozusagen, nein. Aber Jack und Bowie hatten Platz 1 mit dem Titel in England. Martha and the Vandellas Platz 4. Dafür noch Platz 2 in den USA.
0: Rosalind Ashford, Gründungsmitglied von der Band, ist leider nicht mehr unter uns. Titel aus dem 1964, der nächste ebenfalls. Und da hat eine Coverversion von der Wanda Jackson den Tipparaden gebracht als sie grössten Erfolg. Der Ronnie Dove ist mit 91 gestorben. Right or Wrong, sein Titel aus dem 64, in den USA, Platz 14.

0: einer von den englischen Sängern, der praktisch nur Coverversionen geboten hat von amerikanischen Volkstiteln. Das war ein gutes Geschäft. Der Vater von Kim Wilde, Marty Wilde, war ein bisschen auch in der Richtung. Das war Craig Douglas mit der Nummer von Sam Cooke, Only 16, im 59 und ist bis auf Platz 1 in der englischen Hitparade. In den USA hat natürlich der Sam Cooke abgesandt.
1: Ebenfalls eine Nummer 1 hat es gegeben für die Windows, allerdings in den German Charts. Leider nicht mehr unter uns der Peter Petrell, Teil von der Windows. Der Titel How Do You Do war ein ESC-Knaller, auch im 72 oder im 71.
0: Nicht ganz.
1: Nicht ganz.
0: How Do You Do war eine normale Platte.
1: Das war eine normale,
0: ja.
1: Aber die haben doch auch ESC.
0: Die haben mitgemacht. Ja.
1: Ah, einfach mitgemacht.
0: Ja.
1: Ah ja, dabei sein ist
0: alles. Das ist, glaube ich, normal rausgekommen.
1: Malcolm McNeil von Holland, die Windows aus Germany, How Do You Do, zur Ehre von Peter Petrell. Der hat noch einen Solo-Hit gehabt, Ich bin viel zu bescheiden, ist bis auf Platz 20 gekommen in Germany. Hier jetzt allerdings der Nummer 1-Hit How Do You Do in der Version von der Windows.

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1: EA, wie? Oder ausgeschrieben, erste allgemeine Verunsicherung, dass Österreicher in England chartmässig gut unterwegs sind, ist eher selten, aber die EAV hat es geschafft mit der englischen Version von Baba Banküberfall, wo im 85 rausgekommen ist, im 86 dann eben die englische Version Baba Bank Robbery.
2: Auch noch hübsch textet, muss man sagen.
1: Sehr gut gemacht, sehr gut gemacht. Von vorne bis hinten. Platz 63 hat es in den UK-Charts für diese Version. Einer, der auch aus Österreich ist und auch in England Erfolg hatte, war der Falco. In der gleichen Woche auch in den UK-Charts anzutreffen mit The Sound of Music. Der Titel hat es bis auf Platz 61 geschafft in den UK-Charts. In Österreich und Germany hat es bis auf Platz 4 gelangt. In der Schweiz noch bis auf Platz 11.

Man muss nicht alles verstehen. Der Titel hat es nicht einmal in Top 100 geschafft in den UK-Charts. Kim Wilde mit Schoolgirl, immerhin Platz 38 hat es gegeben in den deutschen Charts. Ja, Sachen gibt es. Don Johnson, das ist eher ein Schauspieler, aber hat auch gesungen. Heartbeat, seine erste Single. Im Original stammt die von der Wendy Waldman aus dem 82, seine Version aus dem 86, jetzt bis auf Platz 46 in England und bis auf Platz 5 in den USA geschafft.

Reduce-Kopplung am Album «Touch Me», das war Samantha Fox mit «Hold On Tight». Der Titel hat es bis auf Platz 26 geschafft in England, sogar Platz 7 hat es in Finnland. Wir machen weiter mit Billy Idol. «To Be a Lover» war die Leadsingle vom Album «Whiplash Smile». Platz 22 in den UK-Charts, Platz 6 in den US-Charts. Original stammt aus dem 68 von William Bell.

0: Bad News. Leider nicht unter uns, der Duncan Sheik. Kommen hier mit seinem einzigen Hit, Barely Breathing, aus dem 96. Hat es bis auf Platz 16 geschafft in den US-Charts. Ist es leider fast schon wieder gesehen für die Woche. Everix Green am Mikrofon gesehen sind Pascal Hinninger
1: und der Walter von der Vogelwarte.
0: Und dann haben wir noch einen kleinen Hit aus dem 86 aus den britischen Charts. AdultNet mit Waking Up in the Sun hat es bis auf Platz 94 geschafft.
1: Wahrscheinlich schlecht Wetter gesehen, das hätte höher müssen kommen.

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1: Ein lauschiger Spaziergang mit ein paar Freundinnen auf einer Insel und nebenher ein paar Rätsel lösen. Was zuerst mal nach Low Pressure tönt, kann bald schon sehr stressig werden. Oder auch nicht. Das neue Multiplayer-Videogame The Big Walk zeigt, wie kaum anders auf PS, Xbox, Switch 2, PC und Mac, dass der Weg das Ziel ist.
2: Wir sind auf einem Radio overhead am Laufen. Das ist romantisch. Aber wirklich einfach am Umblasten.
3: Ich glaube einfach am Radio.
2: Wir haben die Radio X-Farbe jetzt gesehen. Wir sind jetzt sogar im Spiel in einer Arbeitskleidung unterwegs. Schrecklich.
3: Oh mein Gott!
1: House House ist ein australisches Indie-Game-Studio mit internationalem Acclaim. Betrieben von gerade mal 4-5 Menschen. Nach ihrem ersten Game, Push Me, Pull You, hat vor allem ihr letztes Game, das charmant-sarkastische Untitled Goose Game, 2019 viel Wellen geschlagen, wo es darum gegangen ist, als Gans in einem englischen Vorort Chaos zu stiften. Das Game-Studio House House bleibt für ihr neues Spiel beim gefiederten Character-Design. Für ein neues Game, The Big Walk, erschien Anfang August, watschelt ihr als dreikugeliges Vogelgetier aus der Ego-Perspektive durch eine grosse, mysteriöse Open World. Der Clou an der Sache? Es ist nur spielbar als Multiplayer-Game mit euren Freundinnen für 2, 3 oder viel mehr SpielerInnen gleichzeitig. Das wichtigste Tool im Gameplay heisst hier Kommunikation. Kommunikation in verschiedensten Variationen.
3: Alle anschalten, es wird anmachen dort. An diesen Stationen.
2: Ja. Ich vermute, das geht nur, indem man alle Stationen einschalten.
3: Okay, so smart.
4: Es ist sehr lustig, weil Anna hat das auch gerade gesagt, ob du hörst sie nicht.
2: Ah, lol.
4: Okay.
1: Und so etwa könnte das funktionieren. Wenn alle starten zusammen in einem Raum, macht euch zuerst mal vertraut mit der simplen Steuerung. Arm offen, Arm runter, gumpen, sitzen und dient aufgeregt zueinander per Proximity-Chat miteinander schwätzen. Der spezielle Charme vom Spiel zeigt sich durch schon sehr früh. Durch den Bildschirm durch verbringt ihr Zeit mit Leuten, die ihr kennt oder schätzt. Und banale Momente, wie das Umwirbeln mit einer Kuhglocke und das gemeinsame Absitzen, sind skurril, machen Freude und versprühen so einen gewissen Sense of Wonder. Umso mehr, wenn ihr euch alle zusammen auf einen Weg rausmacht, in die Open World rein, zum herauszufinden, was hier bitte das Ziel von diesem Game ist und welchen Weg man einschlagen muss, um die Welt zu erkunden.
4: Okay, und jetzt?
2: Ich glaube jetzt, wow.
4: Gehen wir weiter?
2: Ja. Hey, schau mal, da ist noch etwas. Oh. Wow.
3: Nö, du tausige Farbe.
2: Das Meer ist unendlich, so wie auch unsere Freundschaft. Oder der Weg.
4: Wow!
3: Hab ich nicht gehört.
1: The Big Walk ist interessant, weil es wie kein anderes Game Kommunikation im Mittelpunkt

0: Lütka mit dem Leader-Komplex, Andri mit dem Sing-Komplex.
1: Okay, I'm the riverbed runs red with the blood of the saints and the blood of the holy.
0: The Big Walk ist also vieles. Spielplatz, Performance Space, Adventure Game und digitale Chill-Out Zone. Vor allem aber ist es ein Spiel über das Zusammensein. Und wer Lust hat, mit Freundinnen einfach mal ziellos loszuspazieren, denen können wir den Big Walk wärmstens empfehlen. Big Walk ist entwickelt worden vom Indie-Studio House House, erschienen Anfang August für Xbox Series, PlayStation 5, Nintendo Switch 2, PC und Mac. Es hat Crossplay-Funktionen. Für Radio X, Mirko Kempf.
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2: Es ist Sonntag, der 20. September, und das ist der Wochenrückblick mit folgenden Themen. Der Sozialpreis Region Basel Ensemble ist vergeben worden. Petition gegen Solidaritätsdelikt wird in Bern übergeben. Der Grosse Rat stimmt am Stimmrechtsalter 16 zu, wie auch der Teilrevision vom Kulturförderungsgesetz, und die Petition vom Kollektiv ZAK fordert mehr Freiräume in Basel.
3: Der Sozialpreis Region Basel Ensemble geht das Jahr an den Verein Kinderbüro Basel für das Projekt Polit Kids, Polit Teens. Beim Themenschwerpunkt Dialog und Demokratie hat sich das Projekt gegen 33 andere Eingruppen durchgesetzt. Die Initiative bringt Basler Kinder und Jugendliche direkt mit GrossrätInnen und der Verwaltung zusammen. Die Jury hat die Wahl unter anderem so begründet.
4: Es ist ein Projekt, das zeigt, dass Demokratie nicht erst anfängt, wenn man vorlesen.
3: Der Preis ist mit 20'000 Franken dotiert und wird getragen von der Christoph-Merian-Stiftung Novartis und der evangelisch-reformierten und römisch-katholischen Kirche Basel-Stadt.
2: Petition gegen Solidaritätsdelikt. Eine Petition fordert, den Solidaritätsdelikt zu streichen. Am Dienstag haben NGOs, linke PolitikerInnen und kirchliche Kreise mehr als 10'000 Unterschriften am Bundesparlament in Bern überreicht. Grund ist der Solidaritätsdelikt. Der bestraft Menschen, die AusländerInnen den rechtswidrigen Aufenthalt in der Schweiz erleichtern. Momentan kann es helfen, für Geld oder für eine Vereinigung bis zu 5 Jahre Gefängnis geben. Jetzt fordern NGOs, linke PolitikerInnen und kirchliche Kreise, den Solidaritätsdelikt aufzuheben. Im europäischen Vergleich ist die Schweiz eher streng. Viele Staaten haben kein solches Gesetz.
3: Stimmrechtsalter 16. Der Grosse Rat hat dem Stimmrechtsalter 16 zugestimmt. Jetzt braucht es auch das Ja von der Stimmbevölkerung. Am Mittwoch hat der Grosse Rat mit 59-39 Stimmen dem Stimmrechtsalter zugestimmt. Jetzt kommt das Thema vor das Stimmvolk. Der Bürgergemeinderat von der Stadt Basel hat in der Herbstsitzung vom Dienstag entschieden, nicht im Stimmrechtsalter 16 nachzugehen. Der Grund war, dass die Vorprüfung von der Staatskanzlei ergeben hat, dass die Änderung mit der Kantonsverfassung nicht zu vereinbaren sei. Somit muss jetzt das Basler Stimmvolk über das Stimmrechtsalter 16 abstimmen.
2: Teilrevision vom Kulturförderungsgesetz. Am Mittwoch hat der Grosse Rat einer Teilrevision vom Kulturförderungsgesetz zugestimmt. Damit bekommt die Praxis, Förderaufgaben an externe Organisationen zu übergeben, eine gesetzliche Grundlage. Das sind beispielsweise das Musikbüro Basel und der GGG Kulturkick. Neu haben GesuchstellerInnen die Möglichkeit, gegen Entscheid von den beauftragten Organisationen einen Rekurs beim Präsidialdepartement einzulegen.
3: Petition fordert mehr Freiräume in Basel. Am Mittwoch oben hat das Kollektiv Sohn Autonom Kulturell Klibeck, kurz ZAK, über 7'000 Unterschriften der Petitionskommission vom Parlament übergeben. Das Kollektiv ZAK fordert, dass der Kanton 3 Gebäude auf dem Klibeck-Areal kauft und als selbstverwaltetes Kulturzentrum zur Verfügung stellt. Das Kollektiv ZAK kritisiert auch die geplante Quartierentwicklung im Klibeck. Sie sei profitorientiert. Auf dem Areal sind Wohnungen für 8'500 Menschen und 7'500 Arbeitsplätze geplant. Am Mittwoch oben hat das Kollektiv die Petition der Petitionskommission übergeben. Die verspricht, dass die Politik auf die Forderungen eine Antwort gibt.
2: Das war der Wochenrückblick. Redaktionsschluss war am Freitag um 4 Uhr. Für Radio X, Miriam Lubrich
3: und Nahum Mechet.
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1: Manche Musik ist unmittelbarer als andere. Das weiß auch Marwan Hemmer, best bekannt als Hemmer. Auf seinem Debütalbum Hasan macht er sich auf die Suche nach Musik, die nicht nur von ihm selber kommt, sondern zu einer Gemeinschaft spricht. Über Wunden, Heimat, Liebe und Partys in algerischem und marokkanischem Daria, französisch und punktuell auch Englisch. Moitié blanche, moitié brune, trois langues étalées sous ma plume, heisst es auf Nos Nos. Ein Track von diesem Album von Hemmer hört ihr jetzt.

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Ihr hört frisch die Sendung, wo wir euch neue Entries auf der Radio X Playlist ein bisschen genauer vorstellen. Und wir fangen an mit einem Bang, wortwörtlich. Die Lambrini Girls, Punkband aus Brighton, UK, hat ihr zweites Album angekündigt. Sie behalten ihre musikalische Rezeptur bei, was sie zusammenfassen lässt auf aggressiv, politisch und mit Fuss oder Big Mouth Effect auf dem Bass. Ihr zweites Album, das heisst No Refunds, soll nächstes Jahr noch auf City Slang rauskommen. Und sie fragen uns, ob wir es nicht leid sind, dass unsere favorite Popstars einfach über schöne Wälder und Pferde singen. Sie machen es nicht, sie sehen die Welt brennen und beklagen das. Auf Bang Bang Bang, der von den Lambrini Girls.

Bang Bang Bang von den Lambrini Girls, die neueste Single nach Cult of Celebrity und Vorbote für das kommende Album No Refunds. Wir bleiben in der Breite zwischen Pop und Punk und gehen zum Berliner DIY Quartett Lemon Grab, wo gerade eine neue EP auf dem Bieler Label Cusi Music Records rausgebracht haben. Sie lieben den Clean und Bikini Kill sowie auch den Lo-Fi Charme. Ein Track auf der EP No Receipt stammt von der neuen EP Another Kind of Freedom. Der Ausspruch hört ihr vielleicht an, dass die SängerInnen Gael Gordeau und Leonie Dichon aus Montreal kommen.

Und nach einer Receipt von Lemongrab, der Montreal-Berliner Band, mit dem Release auf Rüsi Musi Records, gehen wir zur Peiri Deisa, ein Duo aus Brüssel, wo man sich bewegen zwischen, ich zitiere, Fourth World, Jazz Fusion, experimentelle Elektronik und New Age. Single vom kommenden Album Café au Sable geht der Vorgeschmack auf Phosphan Island. Ein Album, wo akustische und elektronische Instrumente zu einer Art digitalen Folklore-Garten verschmelzen lassen will. Trompete, Bass, Gitarre, Flöte, Sample, Synthesizer und Perkussion und so weiter baut hier eine Klanglandschaft auf, die mich irgendwie auch an Retro-Videogames erinnert. Durch Café au Sable von Peri

ist Berry, der ist er gesehen mit Kaffee aus Able für dem kommenden Album Phosphen Island. Ausser auf dem Brüsseler Label Molly Deltro. Zum Abschluss haben wir noch ein Release von Nadim Din Gabisi, ein Londoner Dichter, Künstler, Musiker und Filmemacher. Als Sohn von sierra leonischen Eltern beschäftigt er sich in seiner Arbeit mit Identität, Migration, Trauma und Zugehörigkeit. Er ist bekannt worden unter anderem auch als Teil vom Steam Down Kollektiv und durch Kollaborationen mit unter anderem Sampa the Great und Metronomy. Der neueste Track, Plane, stammt von seiner kommenden EP Commoners Coronation. Erscheint das am 28. Oktober und es ist die Fortsetzung von seinem letztjährigen Album Offshore, wo bei uns auch Album von der Woche war. Ihr hört Plane von Nadim Din Gabisi. Das war's gewesen mit der Frühschussgruppe von dieser Woche. Old Slave, New Money.

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1: Ein lauschiger Spaziergang mit ein paar Freundinnen auf einer Insel und nebenher ein paar Rätsel lösen. Was zuerst mal nach Low Pressure tönt, kann bald schon sehr stressig werden. Oder auch nicht. Das neue Multiplayer-Videogame The Big Walk zeigt wie kaum anders auf PS, Xbox, Switch 2, PC und Mac, dass der Weg das Ziel ist.
2: Wir sind auf meinem Radio Overhead am Laufen. Das ist romantisch. Aber wirklich, einfach am Umblasten.
3: Ich glaube einfach am Radio.
2: Wir haben die Radio X-Farbe, jetzt gesehen. Wir sind jetzt sogar im Spiel in einer Arbeitskleidung unterwegs. Schrecklich.
3: Oh mein Gott!
1: House House ist ein australisches Indie-Game-Studio mit internationalem Acclaim, betrieben von gerade mal 4 bis 5 Menschen. Nach ihrem ersten Game, Push Me, Pull You, hat vor allem ihr letztes Game, das charmant sarkastische Untitled Goose Game, 2019 viel Wellen geschlagen, wo es darum gegangen ist, als Gans in einem englischen Vorort Chaos zu stiften. Das Game-Studio House House bleibt für ihr neues Spiel beim gefiederten Character-Design. Für das neue Game The Big Walk erschien Anfang August, watschelt ihr als dreikugeliges Vogelgetier aus der Ego-Perspektive durch eine grosse, mysteriöse Open World. Der Clou an der Sache? Es ist nur spielbar als Multiplayer-Game mit euren Freundinnen für 2, 3 oder viel mehr SpielerInnen gleichzeitig. Das wichtigste Tool im Gameplay heisst hier Kommunikation. Kommunikation in verschiedensten Variationen.
3: Ah, alle anschalten, es wird anmachen dort. An diesen Stationen.
4: Ja. Ich vermute, das geht nur, indem wir alle Stationen einschalten.
3: Okay, so smart.
5: Es ist sehr lustig, weil Anna hat das auch gerade gesagt, ob du hörst sie nicht.
4: Ah, lol.
5: Okay.
1: Und so etwa könnte das funktionieren. Wenn alle starten zusammen in einem Raum, macht euch zuerst mal vertraut mit der simplen Steuerung. Arm offen, Arm runter, gumpen, sitzen und ihr aufgeregt zueinander per Proximity-Chat miteinander schwätzen. Der spezielle Charme vom Spiel zeigt sich durch schon sehr früh. Durch den Bildschirm durch verbringt ihr Zeit mit Leuten, die ihr kennt oder schätzt. Und banale Momente, wie das Umwirbeln mit einer Kuhglocke und das gemeinsame Absitzen, sind skurril, machen Freude und versprühen einen gewissen Sense of Wonder. Umso mehr, wenn ihr euch alle zusammen auf einen Weg rausmacht, in die Open World hinein, um herauszufinden, was hier bitte das Ziel von diesem Game ist und welchen Weg man einschlagen muss, um die Welt zu erkunden.
5: Okay, und jetzt?
4: Ich glaube jetzt, wow.
5: Gehen wir weiter?
4: Ja. Hey, schau mal, da ist noch etwas. Oh. Wow.
3: Nö, du tausende Farbe.
4: Das Meer ist unendlich, so wie auch unsere Freundschaft. Oder der Weg.
5: Wow.
3: Habe ich nicht gehört.
1: The Big Walk ist interessant, weil es wie kein anderes Game Kommunikation im Mittelpunkt vom Gameplay stellt. Wie redet ihr miteinander, wenn ihr euch nicht hören könnt? Über was schwätzt ihr, wenn ihr einfach mal nichts macht? Auch das ist eine Form von Interaktion und auch die Tatsache, dass man nichts machen darf, ist Teil vom Design. In The Big Walk geht es nicht direkt darum, Rätsel zu lösen, sondern wie ihr euch in eure Gruppe einbringt. Aus künstlerischer Sicht könnte man sagen, The Big Walk macht aus euch eine soziale Skulptur. Spätestens, wenn ihr aus Belustigung von den anderen euch die Klippe herabstürzt, werdet ihr zum Performance Artist. Aus soziologischer Sicht gibt es The Big Walk einiges zu diskutieren. So zeigt sich auf interessante Art und Weise, wie sich Gruppendynamiken bilden und entwickeln. In unserer Party hat es klar Leute gehabt, mit einem Leader-Komplex, andere mit einem Sing-Komplex.
3: Okay, bad runs red in the blood of the saints and the blood of the holy.
1: The Big Walk ist also vieles. Spielplatz, Performance Space, Adventure Game und digitale Chill-Out-Zone. Vor allem aber ist es ein Spiel über das Zusammensein, Wer Lust hat, mit Freundinnen einfach mal ziellos losspazieren, denen können wir den Bakewalk wärmstens empfehlen. Bakewalk ist entwickelt worden vom Indie-Studio House House. Erschienen Anfang August für Xbox Series, PlayStation 5, Nintendo Switch 2, PC und Mac. Es hat Crossplay-Funktionen. Für Radio X, Mirko Kempf.
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Crossroads auf Radio X am Sonntag von 6 bis 7. Im Studio ist Walter von der Vogelarten. Herzlich willkommen. Und zum Anfang eine ganz existenzielle Frage von der Freundin Anne Musiker. Hast du mich lieber als der BB King?

Die Frage hätte ich nicht können beantworten. Er hat noch nie gehört, wie sie Blues spielt. Also das ist irgendwie der Vergleich, hat er nicht. Das ist der Steve Goodman gesehen, einer von den vielen früher Verstorbenen. Mit 36 hat er einen langen Kampf gegen Leukämie verloren, von genau 42 Jahren. Das ist eins von den Themen. Wir haben noch zwei weitere jung Verstorbene dabei. Und neue Todesfall, die einzigen, die noch leben, sind die, die die neuen CDs abgeliefert haben, und Willie Nelson natürlich. Wir hören durch Steve Goodman mit einem von seinen besten, wahrscheinlich seinem besten Freund, John Prine, im Duett Souvenirs.

Der Arlo Guthrie hat ihn bekannt gemacht, weil Willie Nelson nicht den Nummer 1 Country hatte damit. Das war das Original von Steve Goodman, der vor 42 Jahren genau gestorben ist. City of New Orleans, Rudy Carrell, seine Fassung hat es wahrscheinlich erübrigt. Also, Sommer war jetzt genug gewesen. Wir hören nochmal Steve Goodman mit einem weiteren Song, der gern gecovert worden ist. Banana Republics, wunderschöne Fassung von Jimmy Buffett. Da kommt der Autor, Steve Goodman.

Irgendwie schießen die Arbeit im Car Wash, beim Autowaschanlage an. Working at the Car Wash Blues, der Jim Croce, der mit 30 mit dem Flugzeug abgestürzt ist. Man nimmt an, der Pilot von der Privatmaschine hatte Gesundheitsprobleme gehabt und ist dann irgendwann zusammengebrochen. Gerade die fünfte Platte ist rausgekommen, das war von der, ein Tag nachdem er gestorben ist, der Jim Croce. Wir hören ihn mit einem besinnlichen Titel: Photographs and Memories.

0: De Rodney Crowell met zijn vervalsing van Operator. That's not the way it feels. Een witere bekende titel van Jim Croce, die heute genau vor 53 Jahren leider von uns gegangen ist. Am letzten Freitag gestorben ist der Peter Petrell. Der hat im 72 Nummer 1 Hit gehabt, im Duett mit einer Amerikanerin oder einer Engländerin mit der deutschen Fassung von How Do You Do. Im 81 hat er dann seinen einzigen Solo-Hit gehabt, Ich bin viel zu bescheiden. Wir teilten allgemein beim Schlager ein, aber der ist zwischen Folk, Pop, Blues, Gospel, Shanty und allem Möglichen umgewandert. Als Schlagersänger hat man ihn dann kennt. Das Original von Ich bin viel zu bescheiden stammt von Mac Davis aus 1980, also ja früher. It's hard to be humble. Irgendwie können wir das alle nachvollziehen im Jahr.
1: Es schmerzt mich zutiefst, immer wieder zu erleben, wie sich die Leute über die Fehler anderer aufregen, ohne jedoch ihre eigenen Schwächen zu erkennen. Ich aber bin in mich gegangen. Ich habe einen Fehler gefunden und werde jetzt schonungslos Selbstkritik üben.

beliebt gewesen bei Auftritten in Musicals und so weiter. Der Duster Bennett, der war eine One-Man-Band, hat Gitarre gespielt, auf einem Gestell vorne dran hat er die Schnurrgeige gehabt und mit dem Fuß hat er noch Bass-Trommeln bedient. Zwischen ihnen noch Hi-Hat, also so eine zwei Becken, die zusammenschlagen, ich weiß nicht, wie er das koordiniert hat. Auf jeden Fall eine One-Man-Band, der Duster Bennett aus Wales, ist beliebt gewesen in britischen Blues-Kreis, hat in den 60er Jahren als Session-Musiker geschafft. Anfang 70er Jahre war mit John Mayle auf Tournee gewesen. Auch wieder einer von denen, die viel zu jung gestorben sind. Er ist Jahrgang 46, würde heute 80, ist aber schon vor seinem 30. Geburtstag, Entschuldigung, verunfallt, von einem Konzert heimgefahren und

und eingeschlafen am Steuer in einen Lastwagen rein. Und mit 29 im 76 leider von uns gegangen. Der Duster Bennett, manchmal ist er auch ein bisschen ruhiger und melodischer. Das ist jetzt ein kleiner hektischer Titel gewesen. Jetzt kommt noch einer, der passt eigentlich gut zu dem, was er erlebt hat. Life is a dirty deal.

Jetzt sind wir im Land der Lebungen. Das war eine neue Platte von Ray Wiley Hubbard, Singer-Songwriter, der aus Oklahoma stammt. Die neue Platte heisst Real to Real for Real. Und das Stück, das wir gehört haben, Tip Your Hat to the Black Crow. 79 ist er, der Ray Wiley Hubbard. Und eine neue Band, also mir ist sie noch nicht bekannt gewesen, Mountain Grass Unit, Bluegrass aus Alabama, Appalachian Smoke heisst die neue Platte, und das Stück, das wir gehört haben, ist Forest, Mississippi.

Die meisten Hörerinnen und Hörer haben sicher gehirnt und gerübelt, was das auch für ein Stück war von der ersten Neuheit von Ray Wiley. Aber ich habe hinten dran gerade noch ein zweites Stück von Dusty Bennett angehängt, Instrumental namens Sugar Beet. Jetzt sind wir wieder bei den Neuheiten und der Charlie Crockett ist, was die Frequenz von seinen CD-Veröffentlichungen angeht, ein zweiter Willie Nelson. Wieder eine rausgekommen, Clovis heisst die, Texas-Stadt, wo das Studio steht, wo er aufgenommen hat. Und wir haben gehört, Last Night at the Alamo. Das ist eine kleine rockige Angelegenheit. So richtige Country-Stücke sind relativ selten. Und Willie ist als Stichwort. Vor genau 10 Jahren, im September 2016, hat er seine Tributplatte für Ray Price. Er hat ja viele Sachen für ihn geschrieben. Ganz, ganz, ganz früh in seiner Karriere hat er das Album rausgebracht, A Tribute to Ray Price. Titel for the Good Times. Wir hören City Lights, Nummer von Bill Anderson.

Eröffnungsstück von der Platte Troubadour. Hey Baby, J.J. Cale, vor genau 50 Jahren, im September 76 rausgekommen. Auf dieser Platte auch Cocaine, wo dann der Clapton ein Jahr später zum Welthit gemacht hat. Und nochmal 76 und nochmal Willie Nelson. Im September 76 rausgekommen ist der Troublemaker, ist im 73 schon aufgenommen worden, aber die Plattenfirma hat sich irgendwie quergestellt, die haben dort irgendetwas nicht gepasst, aber wir hören jetzt trotzdem an Cloudy Day, noch ein bisschen Gospel zum Sonntag zu oben. Das war Crossroads gewesen, auf Radio X. Am Mikrofon verabschiedet sich der Walter von der Vogelwarte. Ich wünsche einen schönen Abend und eine friedliche Woche.

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0: Guten Morgen, Party People. Es ist Sonntag am 8. Wir haben Electro Beats. Für euch heute am Mikrofon sind der Chris.
1: Guten Abend und an der Technik der Jose.
0: Ciao zusammen. Ich habe heute die Sendung organisiert, und zwar 2 Stunden. In der ersten Stunde Rhythm mit dem Hector zusammen. Und in der zweiten Stunde haben wir die Leute, die den DJ-Contest bei Little Bass gewonnen haben, das Event von gestern. Und zwar der Jabe und der Plyometrics. Und die kommen mit Neurodrum and Bass rein. Und wie immer haben wir um die 20 ab 8 plus minus das Interview mit den DJs aus der zweiten Stunde. Und in der zweiten Stunde haben wir das Interview mit dem Hector. Für euch jetzt an der Decks, Hector.

0: So, wir kommen zum ersten Interview von dieser Show und zwar mit dem Jape und dem Plyometrics. Ciao zusammen, schön sind ihr da.
1: Ja, danke für die Einladung.
2: Ja, salut zusammen.
0: Nice, sie haben den DJ Contest gewonnen und zwar der Little Bass Party gestern. Jungs, eure Experience, erzählt, wie hast du gesehen?
1: Hey, ja, es hat Spass gemacht, mal Drum and Bass spielen für ein Publikum, wo so Dubstep spielt. Also, ich glaube, es hat sich gelohnt für uns auf jeden Fall.
0: Voll. Ja.
1: Ich muss sagen, die Anlage nicht so mein Ding.
0: Nicht so dein Ding?
1: Schwierig.
0: Wegen?
1: Ja, qualitätstechnisch.
0: Okay.
1: Hat es mich ein bisschen abgefuckt, wie wir dann mixen müssen. Also, wenn ich den Bass so weit aufdrehen, damit man irgendwie. Ja.
0: Stimmt. Jape war ja gestern bei mir beim Set sehr Dings engagiert und hat mir immer den Bass reingedreht.
1: Geil. Das hat verdammt flach getönt, sonst so. Ich meine, er hat wirklich recht gehabt.
0: Weil, hinten hat es nicht so schlimm getönt im Fall. Ihr wisst, was ich meine. Nice. Ihr seid ja das erste Mal bei uns in der Sendung. Jetzt, für die Leute, die euch nicht kennen, stellt euch bitte mal vor, Plyometrics forscht an. Wie bist du zum Auflegen gekommen? Wo hat das bei dir gestartet und so? So eine kurze,
1: also, ja. Ich bin der Felix. Ich habe vor, ich weiß nicht, 3 Jahren oder so angefangen zu mixen. Ich spiele jetzt in 2 Jahren Clubs. Und wie hat es angefangen? Also, prägender Moment war so Darkside im Dachstock, wo ich mal allein gegangen bin und so richtig sicky Rave nachgehauen. Und ja, irgendwann habe ich gefunden, hey, das sieht sehr witzig aus und mit meiner so Geschichte von Musik machen, mein ganzes Leben lang Instrument spielen, Bands und bla bla und so. Und ich dachte, ja, das kann ich fix recht schnell lernen. Wenn so die Mechanik ein bisschen sitzt, dann kommt das geil und kann ich mal wieder ein bisschen Sound machen selber, weil vorher war ein bisschen flauter gewesen, so kreativ. Und so bin ich zum Mixen gekommen.
0: Okay, nice. Machst du auch selber Musik?
1: Also Producer, nein.
0: Okay.
1: Nein. Und noch vielleicht, aber noch nicht jetzt.
0: Ja, nice. Jape, wie war es bei dir gewesen?
3: Ich bin Volodymyr. Ich habe eigentlich Musikschule abgeschlossen als Klavier und Gitarre. Und ich produziere Musik schon seit 8 Jahren und so. DJ mache ich auch seit 5 Jahren oder mehr. Und das macht mir wirklich Spaß.
0: Nice, cool. ihr habt ja in Zukunft noch irgendwo ein Event, das ihr gesagt habt, das ihr unbedingt erzählen möchtet. Bitte klar uns auf.
1: Also wir spielen auch heute wieder Neurofunk, das auch so unser Lieblingsflavor ist. Und am 3. Oktober im Salzhaus in Vinti, alle Neuroheads bitte einmal auf Winterthur, dankeschön. Mega geiles Line-up, cooler Club, super Label, das es hostet. Ich darf dort zuerst mal spielen und spiele das Closing Set, also braucht ein bisschen Ausdauer, um mich dort zu sehen. Aber ich sag's mal so, vom Line-up her, der Sound wird ballern die ganze Nacht, es wird sehr heftig.
0: Okay, und bist du allein oder sind alles B2B dort?
1: Allein,
0: okay. Nice. Jape, du hast auch News.
3: So, neue Release, meine erste offizielle Release. Den B-Doctor. So, Track heißt Baseline Pressure.
0: Ja.
3: Jape, so, ist wirklich geil gewesen.
0: Okay, nice. Was sind eigentlich so eure Highlights, die ihr bis jetzt so erlebt habt, so als DJs? Wo ihr so zurückschauen könnt und sagen, hey, das bleibt mir in Erinnerung.
1: Also die geilsten Partys, die ich gespielt habe und erlebt habe, sind die, die wir selber machen, wie wir jetzt so für unsere eigene Rave-Community aufgebaut haben, über so vier Events, die wir jetzt gemacht haben.
0: Mhm.
1: Heisst Illegitimate. Ich war jetzt am Kraftwerk in Zürich. Mal schauen, wo es noch hingeht. Aber es gibt sicher wieder eine, wahrscheinlich im November. Wir sind noch auf Venue-Suche im Moment. Wir sind noch nicht so weit, um das ankündigen können. Wir haben noch kein Datum, aber wir machen sicher weiter. Es sind mega coole, intime, so 200 Leute, kleine Venue und einfach geile Lineups. Und dann, das ist so Locals-Only-Party, die wir machen.
0: Okay, nice. Habe ich irgendetwas vergessen oder möchtet ihr noch zum Abschluss etwas sagen, etwas grüßen?
1: Ja, passt für.
0: Passt? Okay, nice. In dem Fall, das sind die Jungs aus der 2. Stunde. Ihr habt jetzt noch knapp 20 Minuten Hechter in der Mix mit Rhythm, Tearout, Goofy A-Sound und. Yo, in dem Fall bis dann. 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
1: So Leute, das ist die letzte Stunde mit dem Hechter gesehen. Nun kommen wir zu den zwei Contests gewinnen, zum Jabe und Plyometrics, sorry. Und ja, die nächste Stunde ist gefüllt mit Neuro Drum and Bass, aggressiv wird's und es wird fett geil. Liebe dran, und zwischen 20 ab 9 und 20 vor 8 geht's ins Interview noch mit dem Hechter. Let's go!

0: und ich komme aus der Region Köln, Aachen, wenn man es genau nehmen möchte. Und ich lege seit 15 Jahren jetzt mittlerweile auf und produziere Musik seit 6 Jahren. Und ich bin jetzt hier in letzter Zeit öfters rumgekommen in Zentraleuropa und ich freue mich jetzt auch mal in der Schweiz zu sein.
1: Nice. Du machst Musik ganz viel, hast einen großen Output dadurch, einfach einen großen Output, was an Musik angeht. Erzähl mal, was für Musik machst du genau? Wie bist du eigentlich zu dem Produzieren gekommen? Und ja.
0: Also ich habe tatsächlich, wie gesagt, mit dem Auflegen angefangen und irgendwann habe ich dann halt so die Liebe für Dubstep für mich entdeckt. Und das war dann so, ich habe halt am Anfang wirklich viel aufgelegt, auch einfach so Spaß daran gehabt. Aber irgendwann war mir das nicht mehr genug und ich wollte einfach selber was machen und so halt selber die Kreativität auch noch an der Musik auslassen und nicht nur beim Auflegen.
1: Voll, und du bist auch sehr erfolgreich damit mittlerweile und hast auch schon gute Collabs können machen, konntest auch schon gute Releases auf Labels platzieren. Was war so dein Highlight bis jetzt?
0: Also bis jetzt, ich muss tatsächlich sagen, die Sachen, die ich mit den Dubstep Germany Jungs zusammen gemacht habe, das sind jetzt zwar keine großen Label-Releases, aber das ist einfach immer so ein Passion-Project, wo alle Lust drauf haben und ich liebe das einfach.
1: Okay, nice. Was kommt so in Zukunft an Releases, wo wir uns drauf freuen können?
0: Also ich habe ja jetzt erst Freitag released, meinen neuen Song DJ DJ. Ist eigentlich jetzt mittlerweile überall zu erhalten, wenn man sich das anhören möchte. Und in nächster Zeit ist tatsächlich der größte Release meiner Karriere mit einem guten Freund von mir, Dr. Donk, zusammen auf Disciple. Da kommt das Sarkstep-Album am 6. November.
1: Voll, ich glaube, die ID hast du vorhin gespielt. Wer richtig zugehört hat, hat das vielleicht mitgekriegt da. Und gig-technisch, was war da so bis jetzt dein Highlight?
0: Boah, also ganz ehrlich, Rampage macht immer am meisten Spaß, weil man alle Leute da trifft und die Anlagen sind super, wir haben Spaß da, jeder hat Bock auf die Musik. Das ist einfach immer jedes Jahr so ein Gathering, wo man einfach Spaß an der Musik hat und alle wieder trifft.
1: Safe. Du hast auch schon im Bootshaus gespielt, ein sehr renommierter Club. Wie war das für dich?
0: Bootshaus ist auch traumhaft. Die Anlagen da sind alle super toll und die Leute sind immer nett und es ist halt auch einfach so ein bisschen mein Heimspiel sozusagen, weil das ist der einzige Club in der Nähe, der halt viel Dubstep hat und deswegen war immer ein Traum für mich da zu spielen und es ist jedes Mal wieder schön.
1: Nice, nice. Gestern war dein erster Gig in der Schweiz bei uns. Erzähl, wie war die Experience?
0: Es war super. Also es war halt nicht so groß, es war eine kleine Gruppe von Leuten, aber alle hatten Bock und man hat halt richtig gemerkt, dass Energie da war und die Liebe für die Musik, wie ich die ganze Zeit sage, das ist mir sehr wichtig und das hat man auf jeden Fall gemerkt.
1: Nice, nice. Habe ich was vergessen? Möchtest du jemanden grüßen?
0: Ich grüße alle Jungs von Dubstep Germany und aus dem Discord. Ihr wisst, wer ihr seid.
1: Nice. Das war das Interview mit Hechter, dem DJ aus der ersten Stunde. Für euch geht es jetzt noch eine knappe halbe Stunde weiter. Wieso mache ich das auf Hochdeutsch? Noch eine halbe Stunde weiter für euch und zwar mit dem Plyometrics und dem Jape bis am 10. Let's go.

So Leute, wir schauen auf zwei Stunden Sendung zurück. Und zwar haben wir heute wie gehabt, in der ersten Stunde den Hechter aus Deutschland. Und in der zweiten Stunde jetzt haben wir das B2B Back-to-Back von Plyometrics und dem Jape, den zwei Contest-Gewinner vom Little Bass Event gestern. Die nächste Sendung ist wie immer in zwei Wochen. Und ja, ihr hört jetzt noch bis um 9 Uhr die letzten 3 Minuten. Das Duo. Und bis bald. 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